0: 12 Minuten nach 2.
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0: 17 nach 3.
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0: 17 Minuten vor 6.
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0: gleich 10 vor 7.
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0: gleich 5 vor 8.
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0: 10 vor 10.
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0: gleich 10:55.
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0: 1 vor 12.
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gleich 5 vor halb 1.

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1: Ja, und die Verantwortung und die volle Verantwortung für die folgende Sendung hat Marcel Reichow. Und ich werde euch heute so ein bisschen ja mit Spaß, mit Bewegung und Tanz versuchen, durch die Sendung zu bringen. Zwar jetzt nicht ganz mit dem ersten Lied, aber danach geht's auf jeden Fall so weiter, wie ich es bis jetzt gesagt hatte. Also viel Spaß.

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1: Ja, und jetzt geht's auch wirklich los mit dem Bereich, wo ich sagte, man kann sich ja zu gut bewegen und man hat das hoffentlich auch ganz schön. Aber ja, jetzt gehen wir erstmal einmal um die Welt. Tja, was ein Spaß. Nein, Around the World. Mit dem Titel fangen wir an und ja, am Ende, tue ich es nochmal, aber ich weiß auch nicht wieso. Aber hört ganz entspannt zu und bewegt euch ein bisschen.

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2: Ja, und jetzt machen wir ein bisschen weiter mit Musik, wo man sich ein bisschen mit zu bewegen kann, wer möchte. So, die nächsten beiden Lieder, da ist so relativ uninteressant, was gesungen wird, weil man das meiste sowieso nicht versteht. Aber Leute, ich würde sagen, ihr habt bestimmt voll Spaß dabei, hier weiter mit zuzuhören. 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

0: Wie bitte?
1: Ja, genau, da habe ich nämlich auch kein einziges Wort verstanden. Aber bei den nächsten Jahren verstehe ich ja ein bisschen mehr und könnt euch mindestens genauso gut bewegen, weil ich das jetzt einfach mal so entschieden gesagt und gemeint habe. Und so oft irren tue ich mich eigentlich auch nicht. Aber erstmal, Leute, kurz noch wach werden.

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2: Ja, und damit ihr euch da draußen noch weiterhin mitbewegen könnt, wenn ihr da Spaß dran habt und es euch auch gut tut. Ich würde sagen, jetzt gehen wir erstmal weiter mit dem Mambo Number 5 und danach möchte ich aber sehen, wie hier alle Macarena tanzen. Also Leute, ihr wisst, was ihr zu tun habt.
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0: Nein, doch. Oh.
1: Ja, wie? Nee, oh, was? Also, ich würde sagen, ne, wenn wir jetzt hier schon irgendwas mit No hatten, ne, von wegen eh, nein, nein und No ist zwar nicht das Gleiche, sonst haben wir unterschiedliche Sprachen, aber ich würde sagen, jetzt machen wir erstmal komplett ohne Limit weiter und danach schütteln wir so ein bisschen unseren Speck von der Rippe süß, ne?

Ja, und jetzt, na, wollen wir denn so langsam mal vergessen, dass wir überhaupt irgendwie großartig uns nur mit den Beinen bewegen wollen? Wir können dazu langsam auch anfangen, uns mit den Händen zu bewegen und dann auch wieder mit den Beinen zu bewegen. Und Leute, wenn ihr jetzt wieder alle kein Wort versteht, das tut mir fast ein bisschen leid, aber wer sagt denn, dass man bei einer Musik auch nur jedes Wort verstehen muss? Das sagt keiner und deswegen machen wir ganz entspannt und fleißig weiter mit verdammt geilen Songs.

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1: Ja, und da wir jetzt nun leider auch schon so ziemlich am Ende angekommen sind, würde ich sagen, ich hoffe, ihr habt Spaß gehabt, hierbei mit zuzuhören und fandet es irgendwie genau
2: wirklich gut.
1: Weil sonst wäre ich ein bisschen enttäuscht. Und ich gehe jetzt noch mit einem schönen, fetzigen Lied weiter. Danach bin ich raus. Und mein Rausgehen ist das gleiche wie immer. Und ich sage, verantwortlich für die vergangene Sendung ist Marcel Reichow.

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0: 17 Minuten nach 5.
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1: 7:08.
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1: Hallihallöchen, ihr rebellischen Rhodianer R2-D2s da draußen. Und herzlich willkommen.

Wir spielen trotzdem etwas Musik. Es gibt leider keinen Hip-Hop-Track der Woche und auch keinen Childhood-Flashback-Song. Dafür jetzt aber hier ein Track von dem Interpretisten Miko, und zwar das Cantina-Band-Theme aus Star Wars.

Ino Cordovas Theme aus dem Videospiel Jedi Fallen Order. Ihr hört immer noch das Random Radio Special zum Star Wars Tag. Das Franchise war schon immer von Western-Filmen inspiriert, aber wohl kein Eintrag aus dem Katalog des Weltraumepos hat es so auf die Spitze getrieben wie die Serie The Mandalorian. Und den gleichnamigen Titel von Ludwig Göransson hören wir jetzt.

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To New Adventures bzw. Sig's Theme, komponiert von Michael Kramer. Dieser Track stammt aus dem Soundtrack zu der Lego-Serie Wiederaufbau der Galaxis, in deren deutschen Synchronfassung ich der Rolle Sig Griebling meine Stimme leihen durfte. Eine für Star Wars-Nerds durchaus empfehlenswerte Produktion, in der meine Rolle durch einen Unfall in ein Paralleluniversum gelangt, wo alles ein bisschen anders ist. Jedi sind böse, Sith sind gut, als Vorlage für die Klonsoldaten wurde Admiral Akbar auserkoren und wir treffen auf Darth Jar Jar. Jetzt kommt aber wieder Musik aus einem Star-Wars-Universum, in dem alles noch so ist, wie es sein soll. The Escape Hatch aus Episode 4, eine neue Hoffnung, selbstverständlich komponiert von John Williams.

Bushes of Love von Bad Lip Reading, ein Content-Creator, der Filmszenen, Pressekonferenzen, Geplänkel zwischen Footballspielern und vieles mehr neu vertont, mit dem Ziel, auf die Lippen passende neue Texte mit jeder Menge bizarrem Humor zu legen. Das Musikvideo zu Bushes of Love ist sehr zu empfehlen, erst so offenbart sich die gesamte Brillanz dieses speziellen Songs. Als nächstes hören wir die großartige Violinistin Anne-Sophie Mutter. Arrangiert und dirigiert wurde das Ganze von keinem Geringeren als John Williams selbst. Ihr gemeinsames Album Across the Stars, aus dem diese Aufnahme stammt, kann jedem Filmmusikfan nur wärmstens ans Herz gelegt werden. Anne-Sophie Mutter spielt Yoda's Theme.

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0: Samuel Kim interpretiert das Throne Room Theme aus Star Wars hier in der heutigen Sendung vom Random Radio. Und Lukas, du hast doch bestimmt auch noch einen Track, oder?
1: Das ist richtig, Marlon. Und zwar ein richtiges Highlight. Raphael Albert, ein Freund der Sendung und geschätzter Synchronkollege, hat es sich nicht nehmen lassen, exklusiv für unser Random Radio May the Fourth Special den Song One Season More einzusingen. Der Song stammt aus dem inoffiziellen Star Wars The Musical, dessen Songs von Timothy Edward Smith und Hunter Nolan komponiert wurden. Nur hier für euch Raphael Albert mit One Season More.

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0: Race Theme von John Williams beendet die heutige Sendung. Wir hören uns nächste Woche wieder. Random Radio gibt's immer von 19 bis 20 Uhr. Samstags läuft die erste Wiederholung zur gleichen Zeit und dienstags von 11 bis 12. Und ich sag wie immer nur, Wecker übernehmen Sie.
1: Danke, Heller. Folgt uns auch auf unseren Socials. Verantwortlich für diese Sendung war Lukas Wecker aus Kiel. Und mir bleibt nur noch zu sagen, möge die Macht mit euch sein.

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0: zu Haus. 9:02.
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0: 8:08.
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0: 1 vor 1.
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